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0: Tag ist, wo die Nacht das Gewitter war.
1: War über Bochum.
0: Was?
1: Über Bochum.
0: Saarbrücken?
1: Auch.
0: Wo denn?
1: Wo soll es denn hin?
0: Was?
1: Wo das Gewitter denn hin soll?
0: Wo das gewesen ist?
1: In Deutschland.
0: Ich hab sie gestern aber

0: Da war nix! Was? Der Neues war nix!
1: Da war es?
0: Nein!
1: Nein?
0: Nein!
1: In Neues!
0: Kein Gewitter!
1: Gewitter!
0: Nein! Nein! Nein! Nein!

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Da ist er wieder für euch. Da sind wir wieder.

0: einen wunderschönen guten Freitagnachmittag. Techno Base FM, 15.08 Uhr. Für euch hier live von Erde Flymatics.
1: Ne Freundin.
0: Wer hätt's gedacht, ey?
1: Heiß, ach ja, und tut mir leid.
0: So.
1: Davon der Sache.
0: Ab 18 Uhr ist dann hier der Salvatore, glaube ich, der nächste, ne?
1: Ist leider weg.
0: Und dann geht's bis 0 Uhr durch hier.
1: Die Nacht war wirklich nett.

So, ich habe mir heute mal vorgenommen, so ein paar Oldschool-Tracks für euch rauszuknallen. So 90er, habe ich ein bisschen Bock drauf heute. So, wir fangen auch direkt damit an. Nova Space, Time After Time. Ja, Leute, ihr kennt den Weg. Wenn ihr Grüße oder Wünsche habt, www.technobase.fm, schreibt ihr mir direkt in die große Wunschbox rein. So, ich würde sagen, wir starten auf jeden Fall mit den Oldschool-Scheiben und werden dann mit der Zeit ein bisschen neuer, würde ich sagen, oder? Nicht manuell neuer, aber wir werden halt neuer.

So, ich würde sagen, ich habe erstmal bewusst die Lücke gelassen zwischen 17 und 18 Uhr. Da wäre dann noch eine Stunde die Playlist am Start. Kommt ganz darauf an, wie ihr heute mitfeiert. Wenn wir genug Leute haben, die sich dann eine Verlängerung wünschen, dann würde ich sagen, ah komm, okay, die eine Stunde machen wir dann noch, oder? Wie sieht's aus bei euch? Habt ihr Bock? Kein Bock auf Playlist? So, Time After Time, das Ganze von Nova Space, eine sehr, sehr, sehr geile Scheibe, auch schon ein bisschen älter inzwischen, ne? Sind wir mit groß geworden, so Kinder der 90er. So, aber genauso gut mit der nächsten Scheibe. So Leute, ihr könnt das. Auf mit euch in die große Wunschbox, Techno Bass.

So, ich habe gerade eine ganz persönliche Nachricht erreicht. Fakes. Und zwar ist meine Tante auch mit dabei. Hallöchen! Immer wieder schön, wenn die Familie auch einschaltet.

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1: So, dann würde ich sagen, bleiben wir auf jeden Fall direkt bei der älteren Musik, beziehungsweise bei den Classics. Ja, wie sieht's aus, Techno Bass? Gruß und Wunschbox ist noch relativ übersichtlich, da geht noch was, oder?

Boah, ich glaube, manche von euch kennen das da draußen. Es können tausende Leute zuhören, aber wenn ihr einen aus der Familie dabei habt, der gerade zuhört, ist es nochmal was anderes. Ah, das ehrt einen dann doch ein bisschen, ne? So, wir fangen an mit dem Chrissy 39 aus Hardenhausen. Er schreibt dir die große Wunschbox. Servus, Flymatics. Das ist ja sensationell, dass du die Playlist ablöst und 2 Stunden lang geile Musik auf die Ohren gibst. Ich mache 15.30 Uhr Feierabend und würde mir Destination von Darius und Finlay wünschen. Liebste Grüße und reiß die Hütte ab. Ja, dir natürlich auch vielen Dank, Chrissy. So, als nächstes habe ich den Christian aus Forchheim. Er schreibt, danke fürs Ablösen der Playlist. Ich wünsche mir Italo Brothers. Die bekomme ich bestimmt später auch noch unter. Gar kein Problem. So, der Ronny 37 aus Geldern schreibt, moin, moin, mein Bester und allen ein mega geiles Wochenende. Grüße zurück. Dankeschön dir auch. Ja.

als nächstes habe ich den Tracker Chris 39 aus dem schönen Burgenland. Servus und danke fürs Ablösen der Playlist. Ich wünsche mir bitte das Lied Bauchnabelpiercing. Damit die Heimat schneller vergeht, We Are One habe ich leider nicht. Also bei mir gibt es keine Piercings. So, Freunde der Sonne, I believe I can fly. Das Ganze im Three Musketeers Remix von Clueless. So, wo sind eure Ende?

So, der Max44 aus Königsbrunn schreibt mir eine Grüße und Wunschbox. Servus, Flymatix, grüße dich und alle Zuhörer, die am Start sind. Danke fürs Ablösen der Playlist an diesem heißen Freitagnachmittag. Lasst es wie gewohnt ordentlich krachen. Und wenn es passt, was von Aqua gehen, Daft Punk oder DJ Gigi Agostino. Hoch die Hände, let's go, unsere Partyabfahrt, we are one. Hoch die Hände kann ich dir spielen, aber mit allen anderen, davon habe ich leider gerade nichts am Start.

So, die Jennica aus Essen schreibt mir die Grüße in Wunschbox. Lieber Flamatics, kannst du bla bla bla von Bassjackers spielen? Liebe Grüße an die Telegrammis und euer Team. Liebe Grüße auch zurück. Müsste ich gleich mal schauen, was ich so unterbekomme, ja? Der Robby 49 aus Münster schreibt, ich kenne mich aus mit den 90ern, bitte um Verlängerung. Ja, du kennst dich auch aus mit Grüße und Wünsche schreiben. Bro, einer reicht. Robby ist einer, der schreibt lieber 10 Grüße als einen.

So, der Max 44 aus Königsbrunn schreibt mir die große Wunschbox. Habe ich da Verlängerung gehört? Bin gerne mit dabei. Sehr, sehr gerne, Max. Der Basti alias Buddy, 8837 aus Neuss. Ich habe die Anlage auf der Arbeit beim Staplerfahrer an und damit lässt es sich besser arbeiten. Ich wünsche mit Tiesto oder Felix Harrer We Are One und bitte keine Playlist. Nee, Playlist. Ich versuche auf jeden Fall gleich mal die Lücke zu schließen, wenn genug Leute geschrieben haben.

Somewhere Over the Rainbow. Eine Scheibe, die ich immer wieder ganz gerne spiele und mich an verstorbene Großväter erinnere. So, der Enrico 40 aus Saulheim. Schreibt mir die große Wunschbox. Classics Verlängerung, Abfahrt. Ja, Classics 90er. Heute ist mal alles, glaube ich, so ein bisschen mit drin. Der Jörg 42 aus Aachen. Schreibt mir die große Wunschbox. Einen schönen sonnigen Tag gewünscht aus Aachen nach Herzogenrath. Und danke fürs Auflegen und die geile Musik. Auswahl. Der Jörg, schöne Grüße an alle Zuhörer und das Techno Base FM Team. So, die Nadi 44 aus Bergisch Gladbach schreibt: Hey, hey, na, mach's bitte eine Verlängerung, höre die Show gerne und die bringt immer gute Laune, also lass es bitte mit den Kindern der 90ern richtig krachen. Einen guten Start ins Wochenende gewünscht, wünsche habe ich keine, lieben Gruß. Grüße auch zurück nach Bergisch.

So, Technobase, jetzt will ich eure Hände sehen. Wenn ich träume in der Nacht, das Ganze von der Räuber. So, wie sieht's aus? Hau mal ein bisschen Schlager raus, oder?

So, ihr Süßen, wir schalten jetzt gleich ganz schnell in die Werbeunterbrechung, sind danach mit Stunde Nummer 2 da. Und ja, eventuell trage ich mal eine Verlängerung ein, oder? Wie sieht's aus? Habt ihr Bock?

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0: Jo, hi, hier ist Special D. Spreche ich da mit Langhagen?
1: Ja.
0: Ey, Mann, ich habe ein kleines Problem. Und zwar mache ich gerade einen Mix für Jan Wayne und ich habe überhaupt gar keine Ahnung, was ich im Break machen soll.
1: Mhm.
0: Hast du nicht vielleicht irgendwie eine geile Idee für mich am Start?
1: Ja. Warte, ich habe einen guten Sound für dich. Den schicke ich dir mal rüber.
0: Ha, jo, geil, ey. Ey, danke, ne? Ciao.
1: Ja, prima, ne?

So, jetzt ist mir gerade aufgefallen, was ihr meintet. Ich hatte gerade mehrere Leute in der großen Wunschbox, die gesagt haben, irgendwie ist der Sound die ganze Zeit laut und leise. Ja. Ist natürlich auch sehr interessant, wenn man nach dem Saubermachen die Kabel rausgezogen hat und dann vergessen hat, sie wieder einzustecken, oder? Sehr interessant. Kann natürlich auch passieren. So, jetzt müsstet ihr mich auf jeden Fall wieder verstehen. Hallo, ich bin's. So, das immer auf jeden Fall wieder, ja, ich müsste für euch auf jeden Fall, ist mir auf jeden Fall gerade mal so aufgefallen, ich müsste für euch auf jeden Fall mal irgendwie so eine Oldschool-Show machen, oder? Also, ich habe gerade mal wirklich Zeit genommen und alles gelesen, was so in der großen Wunschbox steht. Es steht wirklich wieder verdammt viel drin. Also, es ist super geil, dass ihr heute wieder so aktiv seid. Ich müsste da wirklich mal mehr Zeit reinstecken. Und mal wirklich nur so Oldschools zocken.

So, dann würde ich sagen, haben wir nochmal ganz schnell die Grüße raus, die ich jetzt gerade vorgelesen habe, aber keiner gehört hat. Der Alex 40 aus Boysenburg an der wunderschönen Elbe. Ich weiß nicht, ob wir den schon hatten. Er schreibt, hi DJ, Mucke ist super, muss gar nicht Manuel werden. Kein Bock auf die Playlist-Zugabe, mach's echt eine Stimmung. Würde mir der Berg ruft wünschen oder so ziemlich alles von Brooklyn Bounce, we are one. Der Berg ruft ist ein bisschen arg wild. Aber Brooklyn Bounce werde ich dir auf jeden Fall zocken können. So, der Florian 36 aus Hamm. Hallöchen, bitteschön, einmal Nostalgie mit allem besonders scharf. Liebe Grüße an alle Zuhörer und dich. Wäre Special Day mit You gerne im Rob Mace Mix möglich. Erinnert mich an die alte Zeit, wo ich noch lange Haare hatte. So, für dich hier Face to Face. Beziehungsweise Keep the Spirit Alive. Die Scheibe davor im Special Day Remix.

an alle gewünscht und Grüße an meinen Mann. Ich liebe dich, du bist mein größter Lottogewinn. We are one. Süß, oder? Fahren zusammen im LKW und dann noch Liebesgrüße. Ach so, was Süßes, Digga.

So, als nächstes habe ich den Michael Botti, 51 aus Dienstlaken in der großen Wunschbox. Er schreibt, hallo Fly, sorry für meine Aufregung dir gegenüber zwecks letzter Sendung von dir. Finde halt, dass Teamangehörige in einer Verlosung nichts zu suchen haben. Dabei bleibe ich, ist einfach unprofessionell. Sieht immer manipuliert aus, aber Robin hat den Preis mehr als alles andere verdient. Schwamm drüber, eine gute Sendung. Liebe Grüße, Botti. Ja, Botti, da hast du dir letztes Mal wirklich selber ein Eigentor geschossen, weil unser Robin ist kein DJ, kein Moderator, kein sonst irgendwas. Also das Einzige, was er macht, ist Release, ist auf der Homepage eintragen. Die Welt steht still. Und sehr viel teaminterner. Da wie er will. So, und wenn dann meine Freundin einen Robin in der Verlosung auswählt oder beziehungsweise sagt, hier, den hat die KI vorgeschlagen, dann hat der Robin halt gewonnen. Sorry dafür. Dabei bleib ich halt.

So, und abgesehen davon dazu muss man halt auch wirklich sagen, Michael, der Robin macht so viel für Technobase und auch so viel für euch da draußen, dass der Robin, wenn er von der KI ausgewählt wird als Gewinner, auch eine CD verdient hätte. Er hat sich im Nachhinein gemeldet und hat gesagt, nee, du pass auf, ich hab dich schon. Und somit konnte dann unser Bird S die in seiner CD, in seiner Sendung erneut verlosen. So, und abgesehen davon hatten wir zwei CDs und ein Trostpaket. Das heißt, es gab sowieso zwei Leute random Gewinner. So, da braucht man sich dann gar nicht drüber aufzuregen, sondern einfach mal gönnen können, ne? So, wir machen weiter mit Lowrider.

So, als nächstes habe ich den Gary 37 aus Niederösterreich. Er schreibt: Servus, bin seit 6 Stunden mit auf dem Motorrad mit Technobase unterwegs und würde mich über Louder and Prouder freuen. Ja, muss ich mal gucken, ob ich den reinbekomme, mein Bester. Die Ellie 43 aus Selm. Hey du, liebste Grüße an dich. Ich liebe die liebe Claudia, die gerade mit Sarah alias Hatschel einkaufen ist. Mein Schatz Stefan alias Project Inside, der neben mir schwitzt. Max, den Robin aus Oberhausen, die restlichen Telegrammis und alle Listener. Let's go! Oh mein Gott, was war das für ein langer Gruß? Ellie, Mann.

So, als nächstes habe ich hier eine große Wunschbox. Melina Melone, 22, aus Gießen. Also, weiß ich jetzt nicht. Der Name, wenn ich den Namen so lese, wird mir ein bisschen, ja. Danke für die Beats in den Feierabend. Beste Grüße von Melina Melone aus Gießen City. Melina Melone. Ach du Scheiße. So, der Christopher Sasson aus Speckgürtel Hamburg. Also der Name ist auf jeden Fall schon mal ganz wild, ne? Christoph Sasson. Chasson oder so wahrscheinlich, ne? Er schreibt: Helikopter, Helikopter, moin, moin. Ich wünsche mir die Mark, die Mark zurück. Ich wünsche mir die D-Mark zurück. Digga, also heute seid ihr ganz wild. Liebe Grüße, beste Grüße, Christoph. Er wünscht sich, ich dachte zuerst, er will jetzt was von Mark. Oh, er wünscht sich die D-Mark zurück. Krank.

So, der Alexander 31 aus Burg schreibt mir in die große Wunschbox: Yo, Flybertix, unbedingt Verlängerung. Wer hat da geschrieben? Aus Neuss. Düsseldorf, ist da nicht Gewitter? Nee, ich glaube, gerade ist kein Gewitter, Neuss. Aber da müssen wir mal die Oma fragen, die weiß das. Der André 40 aus Remscheid schreibt: Verlängerung, sehr gerne, hänge noch bis 17 Uhr im Lager. Grüße an die Staplerkollegin. Genauso muss das. Durchhalten, Klimaanlage und fertig.

Episode Roger 49 aus Zürich in der Schweiz schreibt, super Show, macht das Laune, so macht das Laune. Bei der Verlängerung wäre ich sofort mit dabei. Bei diesen 90ern würde sich doch Scooter anbieten, oder? Liga. Beste Grüße aus Zürich, Vollgas. Scooter ist nicht so meins tatsächlich. War es aber auch noch nie. Sorry dafür. Der David Slody, 28 aus Wolfsburg. Moin, spielst du auch ab 16 Uhr zwischendurch neuere Musik? Wünsche mir was von Harrison Ford. Mach weiter so. Harrison Ford habe ich jetzt nichts von da, aber du kriegst von mir Rob and Chris. Ist ja fast genau das gleiche.

So, ich musste gerade mal lesen, was geht da bei unseren Telegrammis ab, Leute. Da ist ja richtig Stimmung in der Bude. Wenn auch du da draußen Bock hast, in die Telegram-Gruppe zu kommen. Ja, einfach mal such mich unter Flymatics, ich lade dich dann ein. So!

als nächstes habe ich die Jenny 36 aus Duisburg in der großen Wunschbox. Sie schreibt mir, hey, kannst du Helene Fischer mit Afrojack spielen? Sorry, aber Helene Fischer passt gar nicht rein. Sorry. Der Heiko 49 aus Stralsund schreibt, hallo, wie wär's mit schwarze Hose, mega Show. Also die einzig schwarze Hose habe ich, wenn ich Durchfall habe. Ich kenne den Track aber auch gar nicht. Die Sabrina 47 aus Viersen schreibt, Hendo, Unterhaltung, unterhalte mal eben das ganze Haus. Liebe Grüße an meinen Mann Gabriel, ich liebe dich. Ja, mach ich. Die Hände hoch, Gabriel. Ihr seid verrückt, Leute, wirklich. Die Laura 37 aus Nürtingen schreibt, Servus Flymatics, schön dich mal wieder, dass du mal wieder da bist und danke fürs Ablösen der Playlist und für deine Mega-Show. Liebe Grüße und we are one.

ihr Süßen, gleich geht's wieder in die Werbeunterbrechung. Danach sind wir dann wieder da mit Stunde Nummer 3. So, side by side. So, und ich würde sagen, Stunde 3 gibt's nochmal ordentlich auf die Mütze für euch. Weekend Starter, schönes Wochenende!

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So, Technobase, herzlich willkommen zurück aus der Werbeunterbrechung. Hier ist der Flymatics immer noch für euch am Stissel. Das Ganze noch bis 18 Uhr, dann geht's hier weiter mit unserem DJ.

So, müsst ihr mir auf die Sprünge helfen? Ich habe immer, wenn ich Salvatore höre, immer so dieses, Ey, du kannst dich setzen, aber du kommst hier nicht mehr lebend raus. Habt ihr das auch? Also Salvatore klingt immer wie so ein böser italienischer Mafia-Boss. Oder wie so ein Spanier so. Ey, hermano, mein Name ist Salvatore. So, Spaß beiseite. Thema Grüße und Wünsche, Leute. Stunde Nummer 3. 3. Ja, knallt mir nochmal ordentlich was rein. Schreibt nochmal ordentlich in die große Wunschbox rein.

So, der Mario 47 aus Bochum schreibt mir eine große Wunschbox. Hey Flymatics, was soll ich Feierabend mit dem Motorrad auf dem Heimweg, TB auf den Ohren. Und du, der die Playlist abgelöst hat, vielen Dank dafür. Manche Schreibweisen sind wirklich sehr merkwürdig von euch. Aber Marius, viel Spaß und fahr vorsichtig, ne? Ride safe. Der René 48 aus 58, sorry, ich hab dich ein bisschen jünger gemacht, aus Perth. Schreibt mir Hello Flymatics, ich grüße meine Tochter, die wie ein Leuchtturm herumläuft und gute Laune.

So, also, hallo Flamertics, ich grüße meine Tochter, die wie ein Leuchtturm herumläuft und bei gutem Auge kann man auch ein Toastbrot sehen. Also, Jungs, Mädels, seid ihr besoffen? Also, ich meine, wir haben Wochenende, es ist der Weekend-Starter, ja, aber seid ihr jetzt schon besoffen? Ebenso grüße ich ihren Freund, Musikwunsch, was von Bonnie Tyler oder weiterhin, den alten Schlager. Also, Digga, weiß ich nicht. René, geht's dir gut? Geht's dir gut?

So, der Bastian Aller alias Buddy 8837 aus Neu. Schreibt mir die große Wunschbox. Hallo zusammen, ich bin auf dem Stapler unterwegs und wünsche mir das Lied von Felix Harrer, egal welches. Die sind alle gut und wünsche allen ein schönes Wochenende. We are one zusammen. Felix Harrer habe ich leider gar nichts von. Das passt nicht in meine Show rein. So, ich bin so Classics-Bereich, maximal so bis 2018, 19. Vielleicht auch mal eine aktuelle Scheibe, ja, aber ansonsten, wie gesagt, Felix Harrer passt gar nicht bei mir rein.

So, als nächstes haben wir den Mark 26 aus Eichenzell. Er schreibt: Moin Technobase FM, wir arbeiten gerade bei Paul Wiegand und hören euch. Wir wünschen uns was von Scooter. Bitte grüßt die Jungs von Paul Wiegand und meine Frau Laura ganz lieb. Und sag ihr, dass ich sie übertrieben liebe. Also Laura, dein Freund liebt dich übertrieben, soll ich dir sagen. Grüß an Paul Wiegand. So, die Babsi 65 aus, keine Ahnung wo, schreibt: Hallo Fly, ich grüße mein Faultier und ihren Mann. Da beide verrückt sind, wünsche ich mir auch von Cloud 7 oder Project Insight. Er hat ein knallrotes Gummiboot. Den habe ich leider nicht, sorry.

der Thorsten 51 aus Elm schreibt: Hallo Technobase Crew, wieder einmal geiler Sound. Ich höre euch auf Kopfhörer. Hallo, hörst du mich gut? Bin mit dem E-Bike Richtung Terschner See unterwegs. Deinen Sound, lieber Flymatics, dabei zu genießen, bildet den Punkt über dem I. Mach weiter so.

So, der oder die Chris, 37 aus Österreich, schreibt: Hi, yo, lieber DJ, machst eine geile Show, wünsche mir das Lied La La La Girl und schöne Grüße aus Österreich. Brav weiter schwitzen da draußen. Ja, bei mir sind es gerade im Büro 22 Grad, also eigentlich alles clean gerade. Der Dennis, 38 aus Berlin, schreibt: Einen wunderschönen, ich bin der Stapler-Kollege und Grüße zurück. We are one.

die Simone 37 aus Thüringen schreibt: Moin Flymatic, super Show, we are one. Wie wär's mit einer Runde Jägermeister wie früher? Liebe Grüße, geht raus und Verlängerung. Also ich kann nur bis 18 Uhr machen. 18 Uhr ist der Salvatore dann für euch da. So, der Sascha 48 aus Celle. Ich grüße meine Verlobte aus Hammelburg und gratuliere ihr alles Gute, dass du Tante geworden bist. We are one und mach weiter so. Dankeschön, Kuss geht raus.

So, wo sind wir? Der Jens 49 aus Tangemünde schreibt einfach nur Bombe die Classics weiter so, danke dir. Der Marc 26 aus Eichenzell, den hatten wir schon. Okay, warte. Der Papa 47 aus Delmenhorst, da, guck. Grüße meinen Sohn Jaden alias Mucki, der morgen Einschulung hat. We are one. Ja, da gibt's eine dicke Schultüte, hab ich gehört, ne? Schultüte. Als Holländer ist das manchmal ein bisschen schwierig, aber ja, dicke Schultüte.

0: So, Alexis, schreib mir in die große Wunschbox. Bei Salvatore dachte ich auch eher an einen Spanier. Bin ja auch gestern erst zurückgekommen. Grüße an alle, die sich Eclipse angeschaut haben oder die sich die Eclipse angeschaut haben. Ja, Salvatore, siehst du, also geht nicht nur mir so.
1: Hermano, setz dich. Wir haben zu reden.

Der Rollbär 666 aus Heidenau oder Heidau, Heidenau. Schreib mir in die große Wunschbox, kennst du noch den Hütchenspieler vom Saturn? Wenn ja, muss ich nicht mehr sagen. Grüße an dich, an die Community und natürlich an Salvatore. Ja. Salvatore, komm, spiel eine Hütte mit.

die Verena 35 aus Haltern. Schreibt mir die Grüße in Wunschbox. Hey, wir grüßen unseren Besuch, Joanna und Joanna aus Dreierwalde, die gerade bei uns im Auto sitzt und von nichts weiß und bestimmt jetzt gleich doof schaut. Liebe Grüße, Icke, Mike und Verena. So, und dann habe ich den gleich nochmal. Icke, Mike, 37 aus Haltern am See, schreibt einen wunderschönen Abend oder beziehungsweise Tag, ihr Lieben. Ich grüße unsere Joanna. Natürlich grüße ich auch meine Frau aus dem Ruhrpott. Und alle Technobase-Suchtis. Könntet ihr vielleicht das Lied von deinem DJ-Kollegen Orca Schwerelos spielen? Achso, du meinst, ja. Könnte ich gleich machen. Kein Problem.

So, der Ronny42 aus Bremen schreibt: Moin Flymatics, ich sitze gerade bei der Hitze im LKW auf dem, auf dem Weg nach Mülheim an der Ruhr und ich grüße alle aus Bremen und Umgebung und alle LKW-Fahrer. Und ich wünsche mir was von Bang Brass oder Rocke, We Are One. Kann das sein, dass du irgendwie jeden Tag, also ich habe hier so ein paar Leute, ne, die sind jeden Tag mit dem LKW auf dem Weg nach Mülheim an der Ruhr, die sitzen am Bach. Und was macht der eine genau? Unser Max, der ist ständig im Fitnessstudio. Also Leute, habt ihr kein Zuhause? Der Markus31 aus Gera schreibt: Vielen Dank für die tolle Musik. Wir beschallen eben den Airport in Antalya und warten auf den Heimflug. Manche Leute finden die Musik seltsam. Kann ich gar nicht verstehen. Weiter so. Ja, kann ich auch nicht verstehen. Weiß ich nicht.

So, Tosca38 schreibt, geile Mucke beim Abschleifen und Lackieren vor meinem Auto. Ich grüße meine Söhne Aiden und Derek und alle, die mich kennen. Ich würde mir gerne Loni von Nana wünschen. Das passt leider nicht rein, sorry. Viel Spaß hier aber noch beim Schleifen. So, der Markus 59 aus Neumünster. Moin aus dem Norden. Wünsche mir entweder Jägermeister, Tequila oder Wodka. Mach weiter so. Ja, dann hol mal die Gläser raus. 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

Robin 33 aus Oberhausen, schreibt mir den Grüße von Schubach, Sci-Fly-Matic. Super, dich heute zum Start im Wochenende, zum Wochenende zu hören. Ich grüße dich und alle Hörer. We are one. Dankeschön, Robin. Nathalie 22 aus Remscheid schreibt, ich grüße meinen Papa in Perth, den ich sehr liebe und nie wieder missen will. Ich wünsche mir extra für meinen Papa irgendwas von Aquagen, wenn du da hast. If I were you. Und sag meinem Papa, dass ich ihn

habe ich den Sven aus Neubrandenburg. Moin, würde mir was von Tom Lizarra, Schwarzer Hund wünschen oder Anne Kaffeekanne oder was von Paul Kaltbrenner. Nee, sorry, bei mir gibt's so ein Hands-up, sorry. André37 aus Kleve schreibt, Mimimi, New Beat Order. Robbie und Chroma, das wünschen wir uns für Basti aus Kleve. Der heute Geburtstag hat, schöne Grüße, den habe ich leider nicht, sorry. Der Randy35 aus Forchheim schreibt, hi, ich wünsche mir Sean Baker Power. Grüße geht raus an alle Dartspieler. Leute, wir haben nur noch eine knappe 20 Minuten. Ich weiß gar nicht, wo ich die ganzen Grüße und Wünsche noch einkriegen soll. Ihr seid wirklich ganz wild heute. Man merkt, freitags ist so der Höhepunkt bei euch, oder? Freitagnachmittag geht's hier richtig ab.

So, hauen wir noch schnell ein paar Grüße raus, sonst schaffe ich das wirklich alles nicht mehr. Das ist ja wild mit euch heute, es wird ja immer mehr hier. Der Gabriel 45 aus Wiesen schreibt, Hi Flymatics, okay, wenn bei den aktuellen Songs sind, okay, wenn wir bei den aktuellen Songs sind, wünsche ich mir Dance Monkey. Ich grüße an alle Hörer und das ganze Technobase Team und wünsche mir und meiner lieben Frau Sabrina, ich liebe dich über alles, we are one. Also Dance Monkey, sorry. Also hier sind viele Monkeys, aber den Dance Monkey haben wir noch nicht.

So, der Tobi42 aus Berlin schreibt, ich grüße gerade alle, die im RE4 nach Falkenburg sind, auf Höhe Südkreuz. Vor allem meine wundervolle Frau, die ich hier schon sehnsüchtig in Jüterborg warte. Der Pool ist auch schon vorbereitet und wartet auf dich. Jetzt hast du auch endlich Feierabend. So, Blackie43 aus Waren schreibt, Familie Schwarzengel grüßt von der Mecklenburgischen Seenplatte vom Kölpinsee bei bestem Wetter und fantastischer Musik.

So, Jenny36 aus Duisburg, schreibt mir eine Grüße von Wunschbox. Moin Ronny, schöne Grüße an dich, wir kennen uns doch. Liebe Grüße gehen nach Bremen. Der Daniel37 aus Aachen, schöne Grüße aus Herzogenrath. Hey, ich schwitze gerade im Linienbus ohne Klima. Aber die Musik ist wenigstens erste Klasse und die Fahrgäste haben auch was davon. Liebe Grüße an alle Busfahrer. Ja, du tut der Busfahrer, ja? Die Asiak lässt grüßen. So, der Bassmax 30 aus Duisburg. Hey, geile Mucke, räume gerade meine Wohnung auf und würde mir das Lied Insel mit zwei Bergen wünschen. Der Timo 42 aus Gescha schreibt: Moin, ich grüße alle aus dem Techno-Base-Team. Und alle, die den Sender hören, wünschen mir Irrenhaus oder Harrison Ford. Sorry, passt nicht rein.

So, wir müssen auf jeden Fall gucken, dass wir noch schnell die Grüße und Wünsche raushauen. Es sind wirklich noch ein paar da und wir haben noch circa 9 Minuten Zeit. Ja, das ist immer gut. Zeitdruck ist immer super. Der Frank53 aus Sudan schreibt, wünsche alle Technobase-Hörern ein schönes Wochenende und Grüße an alle, die so sind wie wir. All for one. Du meinst nur, we are one. Simone37 aus Thüringen schreibt, hoch die Ende, Wochenende, Freitag ist Start ins Wochenende, Party ist angesagt mit Technobase, gute Laune, Sender, Liebe geht raus, Dankeschön. Gabriel45 aus Viersen schreibt, okay, trotzdem danke für die Mega-Show. Erik15 aus Heidenau schreibt, wünsch mir für meinen Papa Kernkraft 400. Der hätte reingepasst, aber jetzt leider schon ein bisschen spät. So, der Arius35 aus Südefelde schreibt, moin, Top-Show, weiter so, ich grüße meine Schwester Isa und Corvus Minimus. Die bei mir im Garten knechten, we are one. Wer ist denn Corvus Minimus, Alter? Daniel37 aus Aachen, genau, die gute Asiak. Oh wei, oh wei. Manfred59 aus Marschtränk, hallo, danke für die echt klasse Show. Grüße habe ich keine, liebe Grüße aus Österreich.

So, Salvatore kommt ein bisschen später, der verspätet sich so circa 5 Minuten, hat er mir gerade geschrieben. Der muss wahrscheinlich gerade noch seine Geschäfte klären. Ey, der Mann.

Wir haben was zu klären. So, nee, wir warten auf jeden Fall auf Salvatore. So, und ich würde sagen, wenn Cyber dann da ist, haben wir auf jeden Fall bis 0 Uhr heute Abend volles Programm. Das heißt auf jeden Fall, der Freitag für euch da draußen ist gerettet. Ich sage auf jeden Fall schon mal vielen, vielen Dank für die letzten 3 Stunden. Wenn meine Freundin nicht hier im Hintergrund die Bude abreißt.

So, ich würde sagen, ich glaube, wir haben noch ein bisschen Zeit. Salvatore braucht, glaube ich, noch ein paar Minuten. Resistance X 36 aus Oebisfelde. Moin, Flamatics, wir sind hier wieder rechtzeitig zum Wochenende, die Dartsbärchen. Wünschen dir und alle Listenern ein geiles Wochenende und den Kurzen alle eine tolle Einschulung.

So, der Erik 15 aus Heidenau schreibt nochmal viele Grüße an das ganze Technobase-Team. Der Arius 35 aus Südfelde schreibt zur Erklärung: Corvus Minimus ist mein kleiner Neffe 3. Zu Pokémon ging er eben ab. Ja, ist auch richtig so, ne? Aber Corvus Minimus ist schon krass. Und du bist dann Optimus Prime, oder was?

0: Ich habe gerade die Nachricht bekommen, dass der Cyber jetzt da ist. Ich sage auf jeden Fall Dankeschön für die letzten 3 Stunden. Techno Base FM, ihr seid wie immer geisteskrank geil. Ich glaube, ich werde mir da aber auch mal was überlegen, ob ich jeden Freitag jetzt sende, weil ihr seid ja krank. Also freitags ist hier absolut Ausnahmezustand. So, wie gesagt, ich wünsche euch gleich mit dem Cyber viel Spaß.
1: Hermano, setz dich. Wir haben was zu bereden.
0: So, an dieser Stelle, Dankeschön. Kussi an Cyber. Und viel Spaß gleich.

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Hey, Technobase FM, wunderschönen Freitagabend, wie immer, schön hier dabei zu sein, mit euch zusammen am Freitag. Ja, was machen wir heute wieder? Neue Releases natürlich, hier zum Beispiel direkt mit Hey Baby, gute Laune Track, direkt zum Freitag in den Start rein. Zumindest für mich jetzt in den Start des Abends rein, sagen wir es so. Ja, ich freue mich auf eure Grüße und Wünsche. Ihr kennt das ja, Grüße und Wunschbox-Formular, Technobase FM, We Are One App geht natürlich auch. Und natürlich gehen erstmal viel lieben Mega nach raus an den Flymatics, der hier sogar 3 Stunden vorgeballert hat. Ja, ein bisschen nicht mitgekriegt, ist okay, lass noch mal so stehen. Ich muss jetzt erstmal kurz warm stehen. Bin gerade erst angekommen hier, gerade alles fertig und jetzt gehen wir direkt rein hier. Hey Baby, ich glaube, das war mal von DJ Ötzi, oder? Hier ist der gute Braheim neu gemixt und auf geht's!

Lieben, wir schauen uns schon mal Grüße und Wünsche an hier. Was habt ihr mir denn hier Liebes reingeschrieben? Wir fangen mal an mit dem René aus Berlin. Er schreibt, Techno Waves of M ist wahre Liebe. Roxy, sehr ist das da. Ist das jetzt ein Wunsch oder nicht? Ich kann das nicht genau interpretieren. Ich hoffe doch. Der Reubär aus Heidenau schreibt noch, hi mein Guter, hi an Heidenau. Freue mich schon auf deine Show. Liebe Grüße an alle. Sagt der Reubär. Dann hat er hier nochmal geschrieben, I wanna know, machst du geile Show. Auch nicht schlecht, ja. Laura aus Nütting macht noch, Servus, Salvatore, schön, dass du da bist. Freue mich auf deine Show und die neuen Releases. Liebe Grüße und we are one. Ja, so, ich muss sagen, bis jetzt wenig Hands-Up dabei, ne? Wir hatten die Three Musketeers natürlich mit einem geilen Hands-Up-Song und jetzt geht's einfach weiter mit ein bisschen Dance und sowas. Nicht wirklich Hands-Up, aber da kommt nachher noch ein bisschen in Sachen Hypertechno was. Also schade, dass nicht so viele Hands-Up-Releases dieses Wochenende rausgekommen sind. Aber nächste Woche ändert sich das, da habe ich schon gesehen. Da stehen schon ganz andere Nummern auf dem Plan. Der Chrissy aus Haddenhausen schreibt, lieber Salvatore, danke direkt an, dass du dich... Moment so. Danke, dass du dich direkt an Flymatic anschließt. So, und weiter Party machst. Ich versuche es nochmal bei dir. Hast du vielleicht Destination von Darius und Finlay? Liebe Grüße aus den sonnigen Minden. Natürlich, den spiele ich dir nachher. Richtig geile Scheibe, ich liebe diese Scheibe. Der Ricardo aus Rallyhausen schreibt noch, hi DJ, hast du einen Mix oder das Original von Lass uns nochmal Kind sein? Ich grüße noch zusätzlich meinen Bruder Markus, Bro vor 4 und meine süße Maus Lena, die ich hier über alles liebe, so. Und alles, und zu guter Letzt das gesamte TB-Team, schreibt der Ricardo. Nein, davon habe ich leider keinen Mix, ich habe gerade mal geschaut, lass uns doch mal Kind sein, sagt mir auch nichts, kenne die Nummer nicht, sorry dafür. Der Rassenreporter, der Ronny aus Bremen, schreibt, Moin Salvatore, ich sitze hier im LKW bei 36 Grad auf dem Weg nach Mühlheim an der Ruhr. Du arme Sau, Alter, tut mir echt leid für dich. Ich hoffe, du hast wegen der Klimaanlage im LKW, oder? Sag noch, ich grüße alle aus Bremen und Umgebung. Und alle LKW-Fahrer. Natürlich auch dich. Ich wünsche mir was von Bang Bros. We are one, der LKW-Fahrer. PS. Wie war das hier? Kann die Dame aus Bremen nochmal schreiben, die bei Flymatics zu spät gekommen ist? Keine Ahnung. Dame aus Bremen, bitte nochmal schreiben. Ich glaube, der Ronny aus Bremen. Vielleicht muss ich hier mal kurz den Kai Pflaume machen oder so, ne? Der Manfred, alias Manfred aus Österreich, schreibt. Hi Salvatore, freue mich schon auf eine coole Show. Hätte einen Wunsch, nämlich von Zash Rock My Body. Da muss ich gleich mal schauen, ob ich den auch hier reinspielen kann. Stash ist ja eher 90er, ein bisschen langsamer, ne? Aber gucken wir gleich mal. Dann macht den Ronny aus Bad Kleinen und er schreibt, Moinsen, sitzt gerade im Garten am Bierchen trinken und hört Techno-Bass. Das Beste, was es gibt. Da stimme ich dir zu. Ich grüße die DJs und alle Zuhörer. Fettes Post an euch. Kannst du Oli P. so bist du spielen? Danke und Grüße. Ja, natürlich. Kriegen wir nachher auch noch rein. Puh, wie viel haben wir denn noch? Wollen wir hier kurz einen Cut machen? Komm, wir machen kurz einen Cut, sonst wird das hier wieder Podcast FM oder so. Aber ja, wir machen jetzt noch weiter mit neuen Releases und eure Wünsche spiele ich dann entweder gleich oder in der zweiten Stunde.

0: Für viele ist es ja das, oh mein, das Mikro mal kurz fixen hier so. Für viele ist es ja das Trance-Intro oder der Trance-Song, ja, schlechthin, ne? Das ist nämlich William Orbit's Barbers Adagio for String im Ferry Corsten Remix. Ja, aus, man muss sagen, aktuellen, fast traurigen, ja, sehr traurigen Anlass, weil der gute William Orbit leider verstorben ist vor kurzem. Und ich dachte mir, die Nummer muss ich nochmal spielen hier. Das kann ja nicht sein, dass die, ich habe die, glaube ich, hier ewig nicht mehr gehört auf Techno Waves, wenn überhaupt, sonst nur mal Remixe von Tiesto natürlich. Der ist natürlich auch richtig geil, aber jetzt mal Back to the Roots, das Originale von William Orbit hier, Ruhe in Frieden. Wen haben wir hier noch? Wir müssen mal kurz in die große Wunschbox schauen. Da haben wir noch den Max aus Königsbrunn natürlich. Moment, mach mal kurz ein Schleifchen hier rein. So, sollte passen. Und der Max schreibt, Namen Zautore, grüße auch dich, die Telegrammis, das TB-Team und alle, die weiterhin dabei sind. Lass es wie Flymatics weiter ordentlich scheppern. Wenn passt, Aqua gehen mit Partyalarm, Onkels oder Tickmädchen. Bin am Abendessen vorbereiten. Danke für deine Zeit. Schönen Abend noch euch allen. Let's go on, Party on, Abfahrt, we are one. Lass dir dann dein Ostbier schmecken. Ja, vielen Dank dafür, lieber Max. Der Max hat mir nämlich hier Präsente aus deiner Heimat geschickt. Sehr, sehr nett von dir. Werde ich mir auf jeden Fall nachher schmecken lassen nach der Show. Robin aus Oberhausen schreibt auch noch, hi Amateure, cool dich wieder zum Start ins Wochenende zu hören. Habt alle einen schönen Abend, we are one. Ja, dir natürlich auch, Robin. Und wie immer, vielen Dank für deine ganzen Release, die du hier einträgst. Der Robby will, dass ich hier weiter Single Bass betreibe, denn er sagt noch, bin auch noch Single, also der Robby aus Münster, 49 Jahre ist er jung. Ladies, meldet euch für den Robby. Da haben wir noch den David Slody aus Wolfsburg und er schreibt, danke, dass du am späten Nachmittag, dass du deinen späten Nachmittag noch opferst für uns und eine geile Zeit bescherst. Liebe Grüße aus dem Garten, hast du was von Finch? Gucken wir gleich mal, ob wir was von Finch heute spielen. Dann haben wir noch den Manfredo, er schreibt, danke, dass ich gerade seinen Song gespielt habe. So, das hier, Rock Your Body von Sash und Inner natürlich. Und der Markus aus Neumünster schreibt noch, Moin aus dem neuen Norden, wünsche mir Refresh mit Summertime. Den kann ich natürlich immer wieder gerne spielen. Den kann ich auch jeden Tag spielen, meinetwegen. Habe ich noch einen vergessen? Ich glaube, das waren sie erstmal alle, liebe Freunde. Wir gehen ganz kurz in die Werbung. Wenn ihr noch Grüße und Wünsche habt, dann schreibt sie doch auf TechnoWaves.fm. Wir hören uns gleich am anderen Ende der Werbung.
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So, ihr Lieben, willkommen jetzt zu euren Wünschen. Ich bin durch mit meinen Releases für heute. Ich bin allerdings heute bis 21 Uhr für euch da und dann übernimmt der Bluecore. Also guck mal, was in der letzten Stunde noch ein bisschen machen, ein bisschen Quatsch oder so.

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die Nummer ist für den Christian aus Forchheim. Er schreibt, wünsche mir Evergreen, bin wieder dabei. Schön, dass wir dabei sind. Wir sind alle dabei. Das ist Evergreen und Gabby und Gigi.

Die Nummer ist zu den Markus aus Neumünster, denn er hat sich hier Refresh mit Summertime gewünscht. Richtig geiler Song, der geht natürlich immer. Wer hat man hier gerade noch vergessen? Der Dirk aus Recken, aus Recken, Niederlande. So, Recken? Recken, ist mit Doppel-K, also Recken. Schreibt, hi DJ, alle Show, lass richtig krachen. Hast du was Geiles von Scooter? Grüße aus den Niederlanden. Ja, mit Sicherheit haben wir da was. Keine Frage, was von Scooter spielen wir gleich auf jeden Fall noch. Dann haben wir noch den Glacier aus Waldneukirchen, der schreibt, haha, wie cool, läuft gerade dieser Pizzasong und ich bin gerade an einer zu machen dabei. So schreibt das. So kann man sich in den Tag in Ruhe ausklingen lassen. Schönes Wochenende euch allen. Ja, wünsche ich natürlich auch, lieber Glacier, viel Spaß beim Pizzabacken. Auf jeden Fall ein geiler Song, könnte irgendwie Potenzial zum neuen Publikumsliebling haben tatsächlich, ne? Freitag ist der Pizzatag, bei den meisten zumindest. Bei mir war es auch so mal eine Zeit lang. Der Ronny aus Bad Klein schreibt noch, machst du immer eine geile Show, weiter so. Ja, den Wunsch von, den habe ich ja gerade gespielt, was waren das nochmal? Es gibt so viele Leute, sorry, ich kann die nicht alle behalten. Der Heiko aus Göller schreibt auch noch, moi DJ, geile Musik, weiter so. Grüße meine Schwester Bianca und natürlich dich. Und das war's doch schon wieder. Also so viele sind jetzt gar nicht reingekommen in der letzten halben Stunde. Haben wir den aus Wolfsburg noch gehabt? Ja, den hatten wir schon. Okay, Leute, wie gesagt, ich mache ja noch bis 21 Uhr, deswegen schreibt noch mal ein bisschen was hier. Vielleicht noch einen oder anderen Song, den ihr noch hören wollt. Kann eigentlich alles sein, querbeet, von Trance, ein bisschen härter, ein bisschen weicher. Ich bin gerade für alles zu haben. Muss irgendwie die letzte Stunde gleich füllen. Und da bin ich natürlich wie immer gerne auf eure Unterstützung angewiesen. Also, weiter geht's hier mit Refresh Summertime.

So ihr Lieben, wir machen hier noch kurz auf, gute Freunde, weil es sich immer gewünscht wird. So auch dieses Mal, deswegen kurz vor der Werbung noch eben dieser Track. Dann haben wir noch ein Stündchen zusammen und ihr habt mir jetzt so wieder so viel geschrieben. Da muss ich ja erstmal schauen, was ich davon noch da habe, was ich spielen kann. Ja, machen wir dann nach der Werbung. Hier gibt es jetzt erstmal, oh Gott, was war nicht so schlimm los heute. Was, hier gibt es erstmal auf, gute Freunde. Die Onkels natürlich. Felix Harrer, Bootleg.

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gerne Nummer hier, Church of House, gewünscht vom, wer war das gerade, da kommen wir gleich zu, ich gehe mal einfach durch, der Dirk, ah ne, den hatten wir ja schon, der kommt gleich nochmal, der Max aus Wiesloch schreibt noch, ich grüße erstmal das gesamte Technobase-Team, die Telegrammis, meine beste Freundin Nina und ich wünsche mir das Lied Jägermeister, hast du, kriegt mal lieber, der Lukas aus München ist wieder mit am Start und schreibt, du willst Grüße und Wünsche, na dann lege ich mal los, ich wünsche mir deinen Lieblingssong, sonst bin ich wunschlos glücklich, grüße alle, die sich auch auf das Wochenende freuen und deine Musik dabei genießen, mach weiter so, ja dann spiele ich ja gleich mal meinen Lieblingssong, da kommen wir gleich zu. Lass uns mal überraschen, mal gucken, wann der reinpasst. Jetzt sind wir gerade ein bisschen schneller unterwegs. Dann haben wir noch den Dirk aus der Niederlande, der schreibt auch hier, ich bin's auch mal. Du bist ja alles offen, dann bitte die Gewitteroma. Okay, können wir machen nachher. Der Ronny aus Bad Kleinen schreibt, ich nochmal, kannst du bitte Feelings on the Floor von The Hitman mit Megan Ashworth spielen? Ein mega geiler Track. Leider habe ich den nicht in einem passenden Remix gerade da. Vielleicht finde ich da gleich nochmal was. Boah, ich muss einen kurz den Boost ein bisschen leider machen, so ist besser. Vielleicht finde ich da gleich noch was, dann kann ich den spielen, aber ich kann nichts garantieren. Ich habe gerade mal nur den Hausremix gefunden, der passt hier natürlich nicht rein. Der Sven aus Kiel schreibt noch, heiß, aber zu hoch, super Show, machst du gute Laune? Wenn du gerade für alles offen bist, wie wäre es dann mit Turning Point von Kansas? Natürlich richtig geiler Hands-Up-Song, also sowas kann ich natürlich immer spielen, wenn ihr euch sowas wünscht. Wäre sehr cool, spitzige Grüße, machen wir auf jeden Fall gleich noch. Der Tim aus Dortmund schreibt, heiß, aber zu hoch, machst eine richtig geile Show. Wünsch mir Dynamite oder alternativ Explode, das Original von Sean Baker. Grüße gehen raus an alle an den Langen aus Bergkamen und natürlich an alle, die mitfeiern. We are one, sagt der Tim aus Dortmund. Jo, dann spielen wir gleich mal Sean Baker. Allerdings, ich habe einen anderen Remix von Explode, der wird dir aber auch gefallen. Dann haben wir noch einen Tim, aber diesmal aus St. Michaelis Don. Ich hoffe, ich spreche es richtig aus. Guten Abend, geile Show. Liege im Pool mit meinem Schirmchen, Drink und genieße die Musik passend zum Wetter. Würde mir, lass die Sonne in dein Herz wünschen. Wenn du es hast oder mit einer entsprechenden Version gibt. Liebe Grüße an alle Hörer und DJs. Na, auch da habe ich geguckt. Leider gibt es da keine passende Version im Moment. Ich habe nur den Stereo-Act-Remix gefunden und der ist 100% nicht Techno-Base geeignet. Der ist viel zu langsam. Tut mir leid dafür. Der Heiko aus Körner schreibt noch, ich würde sagen, Schlager-Base ist doch Wochenende und feiern gerade, wenn das möglich ist. Naja, ich habe ja ein, zwei, drei Sachen gespielt, die im Bereich Schlager waren. Lassen wir das heute mal auf sich beruhen. Der Christian aus Weißenfeld schreibt noch, herrlich, so auf einer abendlichen Radesession begleitet zu werden. Danke für die schöne Show. Wünschen würde ich mir Dance Boy mit Let's Get Excited. Das wäre mega. Die Bewusstsein da draußen. Jo, habe ich gefunden. Den kann ich gleich noch spielen. Und machen wir noch den Enrico aus Mannheim. Er schreibt, hi, kannst du bitte Swim von BTS spielen? Nein, da habe ich keinen passenden Remix. Und das ist natürlich, das ist das K-Pop, ne? Also, passt ja nicht auf Technobase. Also, bitte, lieber Enrico, da habe ich auch keinen Remix. Also, wie gesagt, sorry. Und noch die Bianca aus Kleve. Sie schreibt, ich grüße meinen Mann André und würde für ihn Valhalla Calling im Bitshakers Remix oder Danza Kuduro in einen geilen Mix wünschen. Ja, gucken wir gleich mal. Eins davon wird es gleich sein. Valhalla Calling habe ich gerade mal gesucht. Den Bitshakers Remix habe ich leider nicht da gerade. Komisch eigentlich. Aber ich schaue mal, ob ich vielleicht gleich irgendwie irgendwas von Danza Kuduro spielen kann. Kuduro, das ist kein schweres Wort. Ich weiß nicht, was heute los ist. Wir machen lieber jetzt weiter Musik. Church of House, richtig geiler Track.

So, meine lieben schwitzigen Freunde, der Guido aus Bremen hat noch geschrieben, als Avatori wäre es mit A Church of House von Chris Nito und Perplexa. Grüße aus Lengries, okay? Haben wir gemacht. Geiler Wunsch. Danke dir für den Wunsch auf jeden Fall. War mal eine neuere Version, wie du gemerkt hast, ne? Der Manuel aus Berlin schreibt, hey Salvatore, schön, dass du wieder am Start bist. Grüß meinen besten Kumpel Marco. Ich wünsche mir das Lied Tropical Love. DJ Gollum, DJ Cap Remix von Lars natürlich. Ja, gerne doch. Haben wir gemacht. Der Tor aus Wenden schreibt noch, moin Salvatore, es ist schön, dich an dem Freitag zu hören. Für die letzte Stunde wünsche ich mir in der Hypertechno-Version Lay All Your Love On Me. Vielen Dank und schöne Grüße aus dem Sauerland. Haben wir gemacht, lieber Tor. Ich hoffe, hat dir gefallen. Der Max aus Hamburg schreibt noch, hab eine Frage, gibt es eigentlich einen Freestyler in einer Techno-Version? Liebe Grüße, gehen alle raus. Jo, habe ich dir auch gespielt, hoffe, hat dir gefallen. Steffi aus Kiersper schreibt noch, we are one aus dem Sauerland, schön, dass du uns den Freitag versüßt. Ja, gerne doch. Dann haben wir hier noch den Benny aus Jolderlund, aus Nordfriesland, ja. Schreibt, moin, hab gerade Feierabend, sehe, dass Salvatore am Start ist, ich wünsche mir Fladenbrot, was guckst du an? Let's Fetz, Freitagabendparty. Ja, ich schau mal, ob ich den gleich auch reingemixt kriege. Ich spiele nicht das Ganze Lied, dafür ist der wirklich ein bisschen zu blöd, aber ich spiele dir so einen Ausschnitt davon, ne? So einmal kurz, was guckst du da an und dann ja, machst du korrekte Techno-Bass, ne? Dann wisst ihr Bescheid. Ja, komm, spielen wir gleich einmal. Ich guck mal, wie ich das gleich reinmixe. Dann hat Robby hier noch einige Sachen geschrieben. Der Lagerfeuerlied, Tante Hedwig. Was war das noch? PH Electro. Ja, der ist eigentlich gut mit San Francisco. Ich glaube, den spielen wir dann nachher, lieber Robby. Und ja, danke für viele Wünsche, die du reinschreibst. Manchmal ist weniger, aber auch mehr, sag ich mal, ne? Der Mapti aus Bayern schreibt noch, hi Salvatore, ist deine Megashow, einfach geil. Danke, gerne doch. Der Sascha aus Bergisch Gladbach schreibt, hi Salvatore, vielen Dank für die hammergeile Show. Bin wunschlos glücklich. Ich grüße dich und alle Listener und natürlich das DB-Team. We are one. Natürlich machen wir so. Der Moritz aus Karlberg schreibt, Tirol, die Jersey bitte. Hatten wir doch schon. Bist du dir auch letztens zu spät gekommen? Da habe ich den gespielt, du hast den reingeschrieben. Ja, das war so, lieber Moritz. Also, entweder du, ich weiß nicht, das Timing muss man irgendwie ändern. Vielleicht mal von Anfang an zuhören, dann kriegst du auch mal die Wünsche. Also Tirol haben wir gerade gemacht. Der Timo aus Hamburg schreibt noch, hallo zusammen, ich wünsche mir das Lied Rocks, der erste Star. Ich wünsche allen ein schönes Wochenende. Kann dir nicht versprechen, ob wir den noch reinkriegen. Wir haben ja nur noch 25 Minuten. Dann kommt der gute Blue Core mit Happy Hardcore. Das hier ist noch der Turning Point, auch ein geiler Hands-Up-Klassiker, kann man schon fast sagen. Im Original-Mix.

Oh, Stichwort, mein Wunsch, mein Lieblingstrack of all time, Deep Forces mit Godlike. Jetzt kommt er und ja, wer sich den nochmal gewünscht, habe ich den schon gelöscht. Sehe ich gerade nicht mehr, auf jeden Fall. Danke für den Wunsch. Lukas aus München.

Der Christian aus Sachsenstein schreibt noch, hey, Grüße aus dem Urlaub aus bin in Frankreich bei Marseille. Ja, dann lass es dir gut gehen in Marseille. Dann noch der Mirko aus Münster schreibt, leere Grußbox heißt sprachlos bei der Supershow. Eigentlich ein guter Mix, sodass man keine Wünsche braucht, aber wenn es etwas von Special D im Regal stehen hat, kann man es ja mal hervorheben. Weiter so um VR1. Ja, hast du nett gesagt, lieber Mirko aus Münster. Gucken wir mal, ob wir Special D noch einkriegen.

0: Tag ist, wo die Nacht das Gewitter war.
1: War über Bochum.
0: Was?
1: Über Bochum.
0: Saarbrücken?
1: Auch.
0: Wo denn?
1: Wo soll es denn hin?
0: Was?
1: Wo das Gewitter denn hin soll?
0: Wo das gewesen ist?
1: In Deutschland.
0: Ich hab sie jetzt aber nicht

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Der Timo aus Altenkirchen schreibt noch, wir haben eine Gartenparty und wünschen uns einen 19th Remix. Liebe Grüße an Daniel, Mike und Maria. Ja, wie wär's denn mit denen hier? Superstring. Uralte geile Scheibe im Aftershock Remix.

0: So, und die Musik ist aus. Jetzt kommt der Luca für euch. Ich wollte noch ihn kurz was sagen. Und zwar wollte er sich dazwischen reden. Der Michael Raw hat sich noch Grüße, hat sich noch was gewünscht. Aber hey, natürlich jetzt sind wir später. Schaut mal Grüße aus Mal von Michelle, Diana, Klaus und Kopse. Musik ist mega gut. Ja, Dankeschön. Immer noch für alles für euch. Der Stefan Jesche schreibt noch: Schönen guten Abend, auf eine geile Show. Wünsche uns glücklich und wünsche allen ein Happy Weekend. We are one. Wünsche ich euch jetzt auch. Robby hat sich noch bedankt für die Tante Hedwig. Gerne. Und der Dirk aus Recken hat sich auch bedankt für die Gewitter. Oma, kein Problem, habe ich doch gerne gemacht. So, ich wünsche euch jetzt ein schönes Wochenende. Viel Spaß mit dem Blue Core. Salvatore out. Bis zum nächsten Mal. Ciao.
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So. 21 Uhr und 3 Minuten. Einen wunderschönen guten Freitagabend. 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

Ja, ihr Lieben, wir starten rein in eine weitere Ausgabe der Happy Hardcore Basic Radio Show. Das Ganze mit mir, eurem Blue-Core. Einziges Dankeschön geht natürlich noch raus an den lieben Salvatore. Vielen lieben Dank für deine 3 Stunden. Und ja, was soll ich sagen? Ihr kennt ja das Spielchen. Mit den Grüßen und Wünschen. www.technobase.fm oder über die WeirdOne-App. Das sind eure Wege zum Glück. Ich halte erstmal die Klappe und wünsche euch ganz viel Spaß.

der Christian. Aus Volkheimer schreibt er, wünsche mir was von Italo Brothers. Grüße dich, bin morgen im Fürther Rohnhof und drücke dem Kleeblatt die Daumen. Liebe Grüße. Ja, da bin ich morgen tatsächlich auch. Aber zum Arbeiten, nicht zum Fußball genießen. Ja, mein Lieber, schön dich zu lesen, schöne Grüße dich zurück. Robbie, 49 Jahre aus Münster, schreibt, er wünsche mir PH Electro mit San Francisco. Die Nummer sagt mir leider gar nichts, tut mir leid. Kazan, 22 Jahre. Hätte gerne Misery von Pupsis. Auch die Nummer, keine Ahnung. Leider, leider. Tut mir leid.

Günther, 46 aus Bischofswies, schreibt Hi Blue-Core, kannst du gleich 90er spielen, Oldschool Hardcore. Schöne Grüße aus Bischofswiesen, Prost! Kann ich leider nicht. Also 90er ist überhaupt nicht mein Themenbereich. Ich bin mit UK Hardcore groß geworden, 2008 aufwärts. Ich habe zwar ein paar Remixe, die ich hier und da mit einbauen kann, aber vollen 90er leider nicht.

bleibt ganz liebe Grüße an die Therapiegruppe. Mach weiter so. Super DJ. Ja, wird gemacht. Vielen lieben Dank. Schöne Grüße natürlich an dich zurück. Und vielen Dank auch, dass du meine Mutter wieder schick gemacht hast.

Der Flo schreibt von der VT Obermain, 36 Jahre aus Michelau in Oberfranken. Servus, schöne Grüße an Fabi, Hannes, Matze, Steffen, Raoul und Jesse. Freitag ein bisschen Bier trinken und Take the Bass. Zicke, zacke, we are one. Ja, so muss das. Ihr macht's genau richtig. Die Cindy46 aus Inns in der Schweiz schreibt: Huhu, Bluko, so geilo. Dich zu hören. Ich grüße alle Listener. Natürlich dich. Lass krachen und auch unsere Telegrammis Manuel, Max und alle anderen im Chat. Wunsch, Concrete Angel, Miracle, Faded. Lieben Gruß, die Cindy. Ja, vielen lieben Dank, schöne Grüße an dich zurück, schön dich zu lesen. Und ja, mal schauen, was ich davon mit reinbekomme.

aus Duisburg schreibt, hey lieber Blukor, ich wünsche dir und allen TB-Hörern ein schönes Wochenende. Lass es wie immer so richtig krachen. Grüße auch an die Telegrammis. Bin nach der harten Arbeitswoche mit guten Freunden am Feiern. Mal sehen, was der Abend und die Nacht noch so bringen. Kannst du vielleicht was von Brooklyn Bounce spielen? Very nice. We are one.

Von Brooklyn Bounce habe ich ja leider auch keine Nummer am Start. Tut mir wirklich leid, aber schöne Grüße an euch. Genießt den Abend, macht was Ordentliches draus.

der Tobias, 28 Jahre aus Nürnberg, schreibt: Guten Abend, mein lieber Bluecore. Eine schöne Show machen Sie heute. Ich habe einen Wunsch und hoffe, er geht in Erfüllung. Quickdrop mit Blinding Lights. Ja, hast du gehört, mein Bester?

Technobase, ich sag's immer und immer wieder. Was eine Nummer. Luxal. Das ist Bad Girl. Technobase. Dreht mal auf.

0: 7. Das war sie, die erste Stunde. Aber wir machen gleich weiter. Aber zuvor geht's ganz kurz in die Werbung. Auf jeden Fall dranbleiben. Wir hören uns gleich wieder. Bis gleich.
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Technobase, da wären wir wieder. Willkommen zur zweiten Stunde der Happy Hardcore Bass Gig Radio Show. Nach wie vor mit mir, eurem Bluecore, live an den Decks. Ich habe noch ein bisschen was zum Lesen reinbekommen. Der Raoul, 31 Jahre aus Oberfranken, schreibt: Selam an die Brüder Flo, Matze, Fabi, Hannes, Steffen und Jesse am Lager. We are one. Michelle schreibt: Bitte mal was von den 2000er Hits. Liebe Grüße aus Mal von Michelle, Diana, Klaus, Kopse und Jaden. Der schläft schon. Na dann, schön zudecken. Ein Küsschen auf die Wange und ab dafür.

Themen sind nochmal. 46 aus Bischofswiesen schreibt, Hi Blukor, 2008, du könntest mein Sohn sein. Bist aber trotzdem geil. Schöne Grüße aus Bischofswiesen. Ja. 2008 war damit gemeint, da habe ich so langsam angefangen, mich für diese Musik zu interessieren. Ich bin 94er Baujahr, 32. Von daher könnte es zwar immer noch hinhauen, aber ich glaube wohl eher nicht. Moni, 40 Jahre aus Glashütte. Hi, Blukor. Ich sende liebe Grüße an das TB-Team und an meine Kinder Juliane, Anna, Svenja und Jerome und an meinen Mann Dirk. Ich liebe dich über alles. Liebe Grüße. Sie

Alter, 56 Jahre aus Falkensee. Ich wünsche mir zum Hochzeitstag etwas Bassiges von Scooter. Die Frau ist arbeiten und ich feiere Technobase. Prost und danke. Ja, erst einmal Glückwunsch. Und was Bassiges bzw. allgemein Scooter habe ich leider nicht da. Ich habe nur einen Track und den kriege ich leider nicht mit rein. Der läuft auf 160 und ich bin bei 174 BPM. Das würde absolut schrecklich klingen.

Hi zu Babe, die Jenny, 46 aus Bremerförde, schreibt: Hallo Blufor, danke für deine Zeit und die gute Musik. Grüße meine Bestie Jenny aus Göttingen, die neben mir sitzt. Bin nach Jahren wieder hier. Hau was Schönes raus. We are one.

Ja, ich glaube, ich habe hier was ganz Schönes rausgesucht für euch. Jenny und Jenny. The Bad Touch, DJ Gollum. Zusammen mit Empire One. Das hier ist der Outpost Remix.

Ramon, 44 aus Eilenburg. Hi ho! Wir würden uns gerne für die Freigeister aus Eilenburg Anne Kaffeekanne wünschen. Sitzen vor dem Vereinshaus und feiern euch. We are one. Ihr seid die Besten.

Ich wünsche mir von Charlie Lonois und Mental Theo Wonderful Days. We are one, der LKW-Fahrer. Ja, liebe Grüße an dich zurück. Schön, dich mal wieder zu lesen. Wonderful Days kriege ich leider nicht mehr mit rein. Ich zock dir aber gleich City Streets. Master Soundbeat, der Marcel 49 aus Berlin. Hallo Bluecore, super, dass du wieder mit deiner Happy Hardcore Sendung da bist. Deine Lieder sind super. Ich hätte da allerdings einen Musikwunsch. Kannst du vielleicht von Mark Korn und Semito Rave the Party spielen? Wäre super. Ein anderes Lied von den beiden wäre natürlich auch okay. Und ich wollte dich fragen, kannst du vielleicht bis um 24 Uhr dir deine Sendung verlängern? Wäre klasse. Ich wünsche euch allen einen schönen Abend. Auch dir, Bluecore. Ja, zuallererst viele liebe Dank, natürlich auch schöne Grüße an dich zurück. Auch schön, dich mal wieder zu lesen. Allerdings muss ich beides verneinen, also Rave the Party habe ich leider nicht, sagt mir tatsächlich auch nichts. Ich habe es mir mal rausgeschrieben, vielleicht kriege ich es für die nächste Sendung. Und bis 24 Uhr leider auch nicht, mein Wecker geht morgen früh um 6. Heißt für mich, jetzt gleich im Anschluss noch Wäsche aufhängen und dann ins Bettchen. Stefan, 38 aus Groß-Eschede. Moin, wünsche mir den Song, wünsche mir einen Song von Jan Wayne, Only You. Sagt mir leider auch nichts, tut mir leid. Der Chris nochmal, 40 Jahre aus Duisburg. Hey, lieber Bluecore, du machst echt eine mega geile Show. Lass es einfach weiter so mega krachen. Bin immer noch mit Freunden am Feiern. Jetzt sind auch noch zwei gute Freundinnen dazugekommen. Dann kann der Alk und die Nacht ja nachher richtig beginnen. Kannst du vielleicht Lebt dein Traum oder Coldest Ice spielen? Wäre nice. We are one. Coldest Ice habe ich nicht da und Lebt deinen Traum. Spiele ich dir gleich im japanischen Original. Die deutsche Fassung habe ich leider auch kein Happy Hardcore Mix von. Aber dennoch, nochmal schöne Grüße an euch. Genießt den Abend.

Und einen habe ich noch, den machen wir noch schnell. Und zwar der David, 29 Jahre aus Essen. Er schreibt, hi Blokor. Ich melde mich wie gewohnt auch. Hammer, erste Stunde. Und auf eine zweite, wenn es passt. Spielst du nochmal den Mix von Idol, Yoasobi? Ich weiß leider nicht, ob du in die letzte Show gespielt hattest. Danke dir und alles Gute. Ja, kriege ich auf jeden Fall mit unter. Ist schon ausgesucht. Schöne Grüße an dich zurück. Immer wieder schön, dich zu lesen.

Ja, Technobase, ich würde sagen, wir haben noch knapp 25 Minuten auf der Uhr. Wir starten so allmählich in den Endspurt. Ich habe noch ein bisschen Luft auf J-Core. Und machen wir einfach noch eine Runde.

Der Mike44 aus Bergen schreibt: Moin Blokor, ich grüße meinen Kumpel Finn. Und wünsche mir einen Track vom neuen TB-Album, We Are One. Kriege ich leider nichts mehr mit rein. Bin jetzt im J-Core drin und da ist leider nichts auf dem TB-Album drauf. Und der Ronny nochmal 42 aus Bremen. Moin Blokor, dann spiel doch bitte dein Lieblingslied. Für den LKW-Fahrer, We Are One. Ja, zumindest eins. Eins der aktuellen, die ich so habe, kann ich spielen.

So, wir machen die letzten Grüße für heute. Der Tobias 39 aus Brandenburg an der Havel. Verlängerung bitte. Dazu passend der Marcello 30 aus Proschim. Namen Blucker, geile Show. Nur ein Verbesserungswunsch. Hashtag Verlängerung. Und David nochmal 29 aus Essen schreibt einfach Danke. Ja, take the base, ihr Lieben. Wir sind fast durch. Verlängerung gibt's heute keine mehr. Muss morgen früh um 6 raus. Der Wecker klingelt. 3 Tracks habe ich noch.

Boris, da waren es nur noch zwei. Zwei Tracks habe ich im Anschluss noch für euch, aber verabschieden tue ich mich. Dennoch jetzt schon mal vielen Dank fürs Mitdabeisein, fürs Grüße, Wünsche schreiben. Einfach mal wieder für alles. Es war mir ein Fest an diesem heutigen Freitagabend mit euch. Ich wünsche euch einen schönen Restabend, ein schönes Wochenende. Kommt mir gut rein, kommt mir gut durch. Wir hören uns schon bald wieder. Wann genau, kann ich noch nicht sagen. Einfach immer mal wieder den Sendeplan im Auge behalten. Dann wisst ihr Bescheid.

Und zu allerletzt noch mal ein bisschen Werbung in eigener Sache. Wenn ihr nicht genug bekommt von Happy Hardcore, gerne mein Profil auf Technobase abchecken. Da ist meine Mixcloud mit verlinkt. Da könnt ihr die letzten Sendungen nachhören. Ihr Lieben, ich bin raus. Wie gesagt, habt einen schönen Abend, habt ein schönes Wochenende. Wir hören uns. Haut rein und tschüss.

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